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2: Da komme ich ins Studio, Patrick und Dietsche sitzen hier schon und es wird sofort eine Sache klar. Irgendwas ist anders mit deinen Haaren heute, Dietsche.
3: Ich war gestern beim Friseur und die sind glatt. Krass. Also sie hat mir die glatt geföhnt. Dadurch, dass ich Locken habe, waren die wieder direkt frizzy und aufgeplustert, weil es gestern ganz viel geregnet hat und genieselt hat.
4: Das war immer so pfuff.
3: Genau.
2: Wie bei so einem Pokémon oder so.
4: Ja, oder wie bei so einem Pixar-Movie, wenn die Hunde
2: Stimmt,
4: sich schütteln.
3: Ey!
4: Pluff und dann bist du so ein kleiner Pluffi-Ball. Aber die sind ja jetzt gar nicht mehr so pluffig.
3: Ja.
2: Jetzt sind die du bist trotzdem
4: jetzt
2: immer
4: sind die Sleek.
3: Wowzi.
2: Pluffi-Ball.
4: Ja, du bist unser Pluffi-Ball.
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0: DJ Patrick, ihr habt ja gerade dieses Video gesehen, das ihr euch gezeigt. Offensichtlich habt ihr es gesehen, ich habe es euch ja gerade gezeigt. Also von diesem UFC-Kämpfer oder vermeintlichen UFC-Kämpfer mit der Caption über diesem YouTube-Short, The UFC wasn't ready, ne?
1: Ja.
0: Dieser Typ mit diesem Pagenhaarschnitt, rote Haare, Locken.
1: Bisschen weird.
0: Richtig weird. Das ist dieser AI-Charakter, über den wir Anfang der Woche auch schon mal gesprochen hatten. Mhm. Der ist aufgetaucht irgendwie, weil der so ein Meme-Coin promoten soll. Also so Scammer-Verdacht irgendwie steckt dahinter. Fakt ist aber auf jeden Fall, ich habe jetzt gerade mal so ein bisschen hier rumgegoogelt. Der Sinn davon ist, du kannst dir selber quasi Videos mit diesem Charakter erstellen und deswegen sind die jetzt quasi auch überall gerade. Also überall taucht dieser Typ in verschiedenen Rollen und Konstellationen auf.
1: Boah, ich find's irgendwie so gruselig.
0: Er sieht halt einfach echt aus, ne?
1: Vor allem in diesem Käfig gerade dieses Video. Ich war so, irgendwie finde ich es cool zu gucken und dann war ich so, Digga, chill mal, das ist nicht echt.
0: Voll. Und dann auch so, also in dem Video hier haben sie, warte, wie haben sie ihn genannt? Seamus O'Grady, also ne, angelehnt irgendwie so Conor McGregor irgendwie so mäßig. Und der Typ heißt aber im Original in Anführungsstrichen Jean Philanthrope.
1: Alter, was geht ab?
0: Also, wenn das jetzt nach, was weiß ich, wie viel wenigen Jahren wir erst mit KI rumarbeiten, solche Auswüchse annimmt, Digga, das wird so crazy, was da noch alles kommt.
2: Gar kein Bock.
0: Ich fühl dich, Digga, ich fühl das.

MK, kann ich mich noch dran erinnern, war einer der ersten Produzenten, die in der Bremen Next Playlist aufgetaucht sind damals. Und ist dann im Laufe der Jahre auch immer wieder aufgetaucht. Also immer so Hausmucke, dann mal so, ich weiß nicht mal, ob man es Haus nennt, aber so elektronische Tanzmusik halt, irgendwas. Naja, also was ich sagen will, lange Rede, kurzer Sinn, seit über 10 Jahren immer wieder in der Bremen Next Playlist, aus Gründen und auch zu Recht. Hier jetzt zusammen mit Poppy Basscamp, das hier ist Zone, um 6:22 Uhr am Mittwoch. Hallo.

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0: Ariana Grande mit Positions.
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0: Also Patrick, um kurz nach 6:30.
2: Die Bundesregierung hat sich anscheinend bei der Zuckersteuer geeinigt. Laut Medienberichten soll für Getränke mit einem Zuckergehalt ab 5 Gramm pro 100 Milliliter ein Steuersatz von 26 Cent gelten. Ab 8 Gramm sollen es dann 32 Cent sein. Das Kabinett will am Vormittag darüber beraten. Papst Leo hat Lungenkrebs, das haben seine Ärzte bei der OP in Rom festgestellt. Der Tumor und ein Teil des rechten Lungenflügels seien entfernt worden. Ob sich der Krebs weiter ausgebreitet hat, ist noch unklar. Und die deutschen Fußballerinnen haben ihr Testspiel im Weserstadion für sich entschieden. Sie besiegten Japan mit 2:1 und in der Champions League hat Bayern München bei Viking Stavanger 3:3 gespielt. RB Leipzig besiegte PSV Eindhoven mit 1:0. Heute gibt es viel Sonnenschein, zwischendurch mal ein paar lockere Quellwolken. Dabei ist es trocken bei uns und maximal bekommen wir 17 Grad.
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2: Was ich in den News total vergessen habe, ist, dass in dem Prozess um den Rapper Tupac, kennen wir ja alle, der wurde ja vor... Wie viel Jahren? 1996 wurde der erschossen in Las Vegas. Mhm. Da ist jetzt dieser Dwayne Davis zu 40 Jahren Haft verurteilt worden. Das wollte ich eigentlich noch dazu sagen. Der geht in den Knast. Der ist jetzt 63, wenn er 40 Jahre macht.
0: Macht er wahrscheinlich nicht.
2: Ja, bis 103 könnte er schaffen. War auf jeden Fall hinter Gittern jetzt.
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Peggy Gou und Ayra Starr mit Woman. Ich dachte, als ich den Titel das erste Mal gelesen habe, wo, Mann wird das ja geschrieben. Und dann dachte ich so, Peggy Gou scheint ja irgendwie auch, lebt ja zumindest in Berlin oder hat da gelebt. Dann dachte ich, okay, vielleicht spricht sie einfach Deutsch und das ist jetzt irgendwie auch witzig gemeint wegen Berlin und so weiter. Wo, Mann, wo, keine Ahnung, wo geht's hier lang, Mann, mäßig. Naja, und dann habe ich gecheckt, halt, okay, Woman. Ah, okay, alles klar. Yeah.

0: Schon irgendwie ein bisschen Fiebertraum alles, oder?
1: Während meine Hater mit absoluten Minus-Buddies am Rumheulen sind, ist hier der Main-Character mit Adonis-Buddy am Water hier am Chillen, straight underwater mit Meerblick.
0: Na, wer hat ihn erkannt? Der deutsche Content-Creator und irgendwie auch YouTube-Legende ApoRed, also soll ja in Nordzypern leben und sich da irgendwie vor deutschen Behörden verstecken. Das könnte jetzt aber bald irgendwie vorbei sein, ne, Oresti aus dem Next Team?
2: Ja, weil der Ministerrat auf Nordzypern ApoRed ja zum unerwünschten Migranten erklärt hat. Und das ist
3: nach dem nordzyprischen Ausländergesetz jemand, dem die Einreise und damit auch der Aufenthalt verboten ist,
2: sagt der Medienrechtsanwalt Christian Solmecke.
0: Okay, aber warum überhaupt?
2: Ja, ist nicht ganz klar. In dem Amtsblatt, wo das bekannt gegeben wurde, steht keine Begründung, warum er ein unerwünschter Migrant ist. Aber seit Monaten gibt es ja den Vorwurf, dass er eine deutsche Minderjährige auf Nordzypern vergewaltigt haben soll. Das könnte also schon ein Grund sein.
0: Der ist ja immer wieder auch mit Straftaten irgendwie aufgefallen, ne?
2: Ja, sein Bombenprank zum Beispiel, da hat er vor 10 Jahren in Hamburg eine schwarze Tasche zum Beispiel in einen U-Bahn-Schacht geworfen und gerufen, ihr habt noch 30 Sekunden, rennt, wenn euch euer Leben was wert ist. Dafür hat er eine Bewährungsstrafe bekommen, aber soll in dieser Zeit wieder Straftaten begangen haben, zum Beispiel fahren ohne Führerschein.
0: Also muss er in den Knast.
2: Ja, laut Recherchen safe, da sind die Verfahren gerade alle pausiert, weil er sich eben nicht in Deutschland aufhält.
0: Okay, und das könnte sich jetzt wohl irgendwie ändern, ne? Wird er denn irgendwie aus Nordzypern jetzt abgeschoben?
2: Könnte tatsächlich sein. ApoRed sitzt im Prinzip ja in der Falle. Nordzypern ist nur von der Türkei als Land anerkannt. Es gibt kein Auslieferungsabkommen mit Deutschland, aber wenn die Behörden ihn abschieben wollen, dann können sie das trotzdem machen. Dann würde er zum Beispiel in Deutschland direkt festgenommen werden.
0: Und wenn er flieht, was dann?
2: Gibt halt nicht so viele Möglichkeiten, wohin, ne? Also wenn er ins südliche Zypern flieht, wird er wohl direkt an der Grenze festgenommen, weil die Insel zur EU gehört. Und wenn er in die Türkei abhaut, dann hat er auch ein Problem. Die ist zwar nicht in der EU, liefert aber Straftäter aus. Und auch Dubai, wo ApoRed laut eigener Aussage im Winter hin wollte, könnte ihn ausliefern.
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0: Was für ein Mut ist das eigentlich, Digga, wenn man eigentlich noch voll viele Sachen zu erledigen hat und dann einfach mal an einem Tag so sagt, weißt du was, scheiß drauf.
1: Geil,
0: beste. Hammer, oder?
2: Scheiß drauf, ich mach das alles oder scheiß drauf, ich mach's heute nicht.
0: Einfach, ja, sehr gute Frage, scheiß drauf, was auch immer es für dich bedeutet. Einfach die Möglichkeit zu haben, auch mal zu sagen, scheiß drauf.
1: Ja, ich check. Habe ich gestern auch gemacht. Aber ich habe durchgezogen.
2: Du hast durchgezogen?
1: Ich habe durchgezogen gestern.
2: Hä, du ziehst doch immer durch die Chile, ist doch nichts Besonderes.
1: Nee, manchmal habe ich auch echt schlechte Tage.
2: Echt?
1: Aber gestern, mich hat die Motivation gepackt, Leute, ihr checkt nicht.
0: Hammer, voll geil. Mich hat sie nicht gepackt und dann dachte ich mir so, scheiß drauf, und dann habe ich Mittagsschlaf gemacht.
1: Aber
2: auch
1: du bist
2: nicht
1: gut
2: schlecht.
1: Genug.
0: Ja.
2: Ja, du bist gut genug, Stani.
0: Meistens denke ich das nicht, aber gestern dachte ich, okay.
1: Pausi.
0: Digga, was soll ich dir sagen? Ist so. Wir haben noch alle unsere kleinen Dinger, ne? Mit denen wir so. Oh. Ja. Aber der Nachmittagsschlaf hat auf jeden Fall gut getan. DJ-Modus wieder hier.
1: Ich schwöre, diese türkische Mucke.
0: Okay, gut. Also, wir gehen rein hier. 7:01 Uhr. Hallo.

0: Einfach mal so aufs Bauchgefühl jetzt, ne? Angesprochen. Ja. Was wird das heute für ein Tag? Wird es ein guter Tag oder nicht so gut?
1: Ich muss sagen, ich weiß es nicht, weil für mich hat die schlimmste Woche im Monat begonnen, einer Frau. Mhm. Und deswegen ist bei mir mal am ersten Tag so, okay, werde ich leben, werde ich nicht leben. Deswegen kann ich es noch gar nicht sagen. Ich muss sagen, gerade geht es mir noch voll okay. Aber mal schauen. Und bei dir?
0: Weiß ich auch nicht. Also ich habe keine Ahnung. Ich weiß nicht.
1: Hast du kein Gefühl?
0: Nee, irgendwie nicht. Manchmal ist dieses kein Gefühl haben irgendwie was Gutes.
1: Ja.
0: Weil denkst du, egal, man float so rein. Und manchmal ist dieses kein Gefühl haben auch so einfach, boah, weiß nicht, Ungewissheit. So,
1: aber irgendwie auch geil, weil man so ohne Erwartung auch reingeht dann manchmal.
0: Genau,
1: ne?
0: Das meine ich, wenn man das dann kann in dem Moment und irgendwie denkt so, ja, keine Erwartung und so. Naja, also worauf ich hinaus wollte, ist, vielleicht hilft es ja so ein bisschen, wie heißt das, nicht manifestieren, sondern, was gibt es da für Wörter noch?
1: Loslassen.
0: Egal. Also ich wollte sagen, wir manifestieren das jetzt irgendwie, dass es ein guter Tag wird. So, darauf wollte ich hinaus.
1: Rede.
0: Anderson Park, Corday, a good day. Hoffentlich.
2: Neu auf

0: Mir ist das Wort wieder eingefallen. Ich wollte nicht sagen manifestieren, ich wollte sagen eine Affirmation. Dieser Track soll eine Affirmation sein für einen guten Tag. So.
1: Gut, dass du es richtig stellst. Und ich habe das Gefühl,
0: ja,
1: du hast so eine Affinität.
0: Okay, ja.
1: So für die deutsche Sprache.
0: Ja, stark. Du aber auch offensichtlich. Du bist sehr eloquent.
1: Deutsch-LK hatte ich tatsächlich.
0: Ich nicht.
1: Ja, das hat man gemerkt vor ein paar Tagen mit deinem Schimmel oder was?
0: Der Schimmelreiter.
1: Genau, der Schimmelreiter.
0: Ja, das war gut, okay. Ne? Ja, ja. 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

0: Gestern im Weserstadion das Freundschaftsspiel. Die deutsche Frauennationalmannschaft gegen Japan. Und Dietsche, unsere Frauen hatten auf jeden Fall was zu feiern, ne?
1: Yes, die haben das Spiel mit 2:1 gewonnen. Und die über 26.000 Fans im Weserstadion sind natürlich richtig abgegangen. Vor dem Spiel hatte Bundestrainer Christian Wück auf jeden Fall Respekt vor den Skills der Japanerin.
2: Sie haben den Asiencup gewonnen. Die Japanerinnen sind am Ball mit Sicherheit eine der stärksten Mannschaften neben Spanien. Und die werden uns schön fordern. Und da bin ich gespannt, wie wir uns auf dem Platz verhalten werden.
3: Ja, umso geiler, dass es dann geklappt hat mit dem Sieg.
1: Ja,
3: wer
1: voll.
3: Hat die Tore im deutschen Team geschossen?
1: Also das erste Tor hat Linda Dahlmann in der ersten Halbzeit ausgeglichen. Clara Bühl hat dann in der anderen Halbzeit nachgelegt und das zweite Tor gesaved. Also die beiden Münchnerinnen waren auf jeden Fall on fire. Man muss sagen, die Japanerinnen sind relativ stark reingegangen. Also die haben sich in der 15. Minute direkt das erste Tor geholt. Die Deutschen haben aber schnell so umgeschaltet. In der zweiten Hälfte auch nochmal richtig gut durchgewechselt, was dann aber wichtig und auch richtig war. Ne?
3: Und die haben jetzt noch zwei weitere Testspiele, oder?
1: Genau, zwei stehen noch an und es ist ganz smart und anscheinend auch bewusst gemacht, dass die deutschen Frauen in diesen Testspielen immer gegen nicht-europäische Mannschaften spielen, um sich schon mal auf die unterschiedlichen Spielweisen vorzubereiten, die sie dann nächstes Jahr in der WM in Brasilien so im Sommer auf jeden Fall handeln müssen, um da auch gut zu performen. Ne?
0: Sieht ja bis jetzt ganz gut aus. Ne? Yes. Letztes Testspiel gegen Australien gewonnen, gestern gegen Japan, ist auf jeden Fall geil. So, 2:1 und dann passend dazu Paula Hartmann mit 2 Punkten.

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0: 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Checkst du Double R with the Factory Rims?
1: Überhaupt nicht. Hm. Checkst du das?
0: Mm, ja.
1: Okay, was ist Double R?
0: RR? Was sind, warte, wir machen das reverse engineered. Was sind Rims?
1: Ich kenne nur Rims vom Schlagzeug.
0: Okay,
1: das ist Ränder von ja, Rand genau. Von der Trommel.
0: In dem Fall sind es Felgen.
1: Ah ja, okay,
0: also,
1: Felgen.
0: Dann
1: ja.
0: Können wir schon mal darauf schießen, es geht um ein Auto.
1: Ja.
0: Was ist RR? Was könnte das sein?
1: Irgendwie eine, ach, so ein Rolls Royce.
0: Ah, here we go.
1: Gar nicht schlecht.
0: Sag, Dickerchen.
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0: Mit Patrick um kurz nach 7:30.
3: Die Bundesregierung hat sich anscheinend bei der Zuckersteuer geeinigt. Laut Medienberichten soll für Getränke mit einem Zuckergehalt ab 5 Gramm pro 100 Milliliter ein Steuersatz von 26 Cent gelten. Ab 8 Gramm sollen es dann 32 Cent sein. Das Kabinett will am Vormittag darüber beraten. Im Prozess um den Mord an Rapper Tupac Shakur ist jetzt das Strafmaß verkündet worden. Der Angeklagte Dwayne Davis ist zu 40 Jahren Haft verurteilt worden. Vor 6 Wochen hatten die Geschworenen den heute 63-Jährigen schuldig gesprochen, den Mord an Tupac organisiert zu haben. Der Rapper war 1996 in Las Vegas in einem Auto erschossen worden. Und die deutschen Fußballerinnen haben ihr Testspiel im Weserstadion für sich entschieden. Sie besiegten Japan mit 2:1. Und in der Champions League hat Bayern München bei Viking Stavanger 3:3 gespielt und RB Leipzig besiegte PSV Eindhoven mit 1:0. Das Wetter heute ganz gut. Trocken und eine Mischung aus viel Sonnenschein und ein paar Quellwolken. Maximal bekommen wir zwischen 16 und 17 Grad.
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1: Juhu, das Wetter ist doch super, klingt doch gut.
0: Juhu.
1: Kann man voll machen, 17 Grad ist auch in Ordnung, stabil.
0: Juhu.

0: einfach so mal rein viben in den Tag hier. Guck mal, mit dem Track hier ging es sozusagen ja los, ne?
1: Ich geh raus mit meinen Jungs heute, Baby.
0: Und sie fräst. Also damit hat Rin auf jeden Fall richtig, richtig krass Welle gemacht. Produziert von Nintendo. Das ist ja auch einer der Produzenten, mit denen er dann die ganzen Jahre zusammen gearbeitet hat. Unter anderem auch bei dem Track hier. Sowas. So, Nintendo hat dann weitergemacht, die ganze Zeit Beats nicht nur für Rin produziert, sondern halt, keine Ahnung, Alter, für Reezy unter anderem auch noch. Zusammen mit OG Kimo hier, allerdings nicht unter dem Namen Nintendo, sondern unter dem Namen Oddworld, und das ist ja auch nicht alleine, sondern zusammen mit einem anderen Kollegen, mit dem er auch die ganze Zeit schon, egal, also Alexis Troy, bla bla bla, wir können jetzt noch 20.000 Namen droppen. Worauf ich hinaus will ist, also wir haben hier auf jeden Fall zwei Produzenten, die halt Oddworld quasi, ja, darstellen, die super erfolgreich waren in den letzten 10 Jahren oder sowas und so viel Kohle schon gescheffelt haben und sich auch so künstlerisch ausleben konnten, international irgendwie richtig geil, dass ich das Gefühl habe, dass Oddworld so ein bisschen entstanden ist, ne, also als Producer-Team, um so ein bisschen Sidequests zu machen, wie sowas wie das hier. Wobei, das war dann kein Sidequest. Ich meine, mit Reezy und OG Kimo hat man auf jeden Fall so feste Größen, somit die größten Artists, die wir auch haben im Deutschrap. Aber jetzt bei dem neuen Release zusammen mit Guapo, habe ich das Gefühl, ja, also Guapo ist sehr, sehr on point. Allerdings mit 130.000 monatlichen Hörerinnen und Hörern bei Spotify jetzt kein Big Player. Und deswegen, wie gesagt, wollte ich darauf hinaus, ich glaube, Oddworld ist so ein bisschen für die Sidequests auch gedacht. Einfach zu sagen, Digga, wir müssen nicht so performen auf Major-Label-Ebene, sondern wir machen einfach das, wo wir Bock drauf haben. Und es klingt fresh, Digga. Fresh ohne Ende. Das hier ist Designer. Guapo und Oddworld. 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

0: Sonny Fodera und Lee Bianca mit Let Me Be In Your Arms.
1: Stell dir mal vor, du bist in deinen 20ern, so seit ein paar Jahren mit deiner Freundin, deinem Freund zusammen und irgendwann sagen die Eltern so, und ihr zwei? Wollt ihr auch mal Kinder haben?
0: Oh.
1: Das kann auch schon mal Druck machen. Das sagt zumindest Benjamin Schütz, der ist Professor für Public Health von der Uni Bremen.
2: Was die Eltern möglicherweise selber erlebt und selber geschafft haben und deswegen davon überzeugt sind, dass es gut ist und dann für ihre Kinder das Beste wollen und sagen, mir tat es gut, deshalb möchte ich dir nahelegen, das auch so zu machen.
0: Na?
3: Ich fühle das. Also bei meinen Eltern jetzt nicht direkt, aber schon auch im Umfeld. Dass Leute dann irgendwie so sagen, du wirst was verpassen und
0: ja,
3: so.
0: Ja, ich check das. Das Ding ist, ja gut, was macht das mit einem dann? Ne? Bei Paul ist das zum Beispiel so, der ist 24, der weiß jetzt schon, dass er einfach keine Kinder haben möchte und da lässt er sich auch zum Beispiel von außen keinen Druck machen.
4: Das ist ja erstmal eine Entscheidung, die jeder für sich selbst treffen muss, beziehungsweise die ein Paar für sich treffen muss und eine Entscheidung, wo Außenstehende nur so einen gewissen Teil haben an Mitspracherecht.
0: Das ist eigentlich der Fakt. Also in meiner Welt ist das die Realität, fühle ich.
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0: Ich gehe gestern Nachmittag so eine Runde spazieren vor meinem Mittagsschlaf, ne? Gehe so durch den Wald und das ist so ein ganz schmaler Weg. Der ist so, lass dir vielleicht einen Meter breit sein. Rechts so Büsche, links Bäume und Büsche und sowas. Und ich will da lang gehen und gehe so in diesen Weg rein, um die Ecke.
1: Ja.
0: Und sehe so, mitten auf dem Weg steht jemand, Digga, so mit Mütze, Kopfhörern auf.
1: Oh mein Gott.
0: Und macht so im Wald Schattenboxen. Und dann dachte ich so, der hat Kopfhörer auf, weißt du, schrei ich jetzt nochmal in so, ey, da kommt jemand, erschrick dich nicht. Ich muss, ja, weil dieser Weg so schmal ist. Und dann dachte ich mir, weißt du was, scheiß drauf, ich gehe woanders lang, lass den Bruder in Ruhe da Schattenboxen.
1: Aber das ist so lieb. Ich liebe sowas.
0: Der, ja, naja, also ich würde auch gerne meine Ruhe haben. Wobei, ich würde mich nicht in den Wald stellen und Schattenboxen machen. Ich glaube, das wäre mir ein bisschen...
1: Du musst ja Aura, immer, er stellt sich dahin mit Kopfhörer, er hat auch keine Angst.
2: Das ist so ein bisschen wie die Leute, die Schattenboxen im Fitnessstudio vom Spiegel machen.
0: Er hat keine Angst. Ich finde, genau, das ist immer eine Frage der Location. Weißt du, das ist so in einem Kampfsport-Gym absolut legit. In einem Kraft...
2: Nein,
0: Sport-Gym,
2: ich habe das hier doch am Brill auch schon mal ein paar Mal gehabt. Da ist immer so einer, der hört immer so Musik, rappt dann so mit, macht dann auch so, macht dann auch so Rap-Handbewegungen in den Spiegel zu sich und macht zu sich dann auch so mal so einen Gruß. Weißt du, nickt sich dann selber zu und zwinkert sich selber zu.
1: Ach so scheiße.
2: Und dann macht er so zack, zack, zack, zack und dann boxt er immer so.
0: Man kennt diesen Typus so. Also nicht ihn konkret, aber man kennt diesen. Ja,
1: okay.
0: Egal, gönnt euch.

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Also nachdem Doechii den jetzt in den letzten zwei Jahren gesampelt und geremixt hat, dann Fischer noch so auf Haus gedreht hat und so weiter, sind wir noch lange nicht am Ende, Digga. Es geht noch weiter. Jetzt kommen Artbat, David Guetta und schnappen sich das Ding auch nochmal und machen aus Gotyes Track Somebody That I Used To Know nochmal die neue Version. Also, weiter geht's.

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0: Martin Garrix und Tove Lo.
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2: Die Koalition hat einen Kompromiss in Sachen Zuckersteuer gefunden. Das Finanzministerium hat bestätigt, dass die Steuer im Juli nächsten Jahres kommen soll. Dann sollen Steuern auf Getränke fällig werden, in denen mehr als 5 Gramm Zucker pro 100 Milliliter sind. Für kleinere Hersteller sind Ausnahmen geplant. In Hamburg beginnt später ein Prozess um die Sprengung der Nord Stream Pipelines. Angeklagt ist ein Ukrainer, der zum Tatzeitpunkt vor 4 Jahren Offizier einer Spezialeinheit der ukrainischen Streitkräfte war. Mit 6 anderen soll er vor der dänischen Insel Bornholm zu den Pipelines getaucht sein und 4 Sprengsätze an ihm befestigt haben, die dann explodiert waren. Und der Forschungseisbrecher Polarstern ist heute früh nach Bremerhaven zurückgekehrt. An der 10-wöchigen Expedition zum Nordpol waren rund 40 Forscherinnen und Forscher beteiligt. Die Polarstern wird jetzt auf der Lloyd-Werft gewartet und repariert. Mitte November beginnt dann die nächste Expedition, dann geht's in Richtung Antarktis. Und das Wetter heute eigentlich echt ganz schön. Viel Sonnenschein, ein paar Quellwolken dazwischen, dabei ist es aber trocken bei uns und die Höchstwerte liegen bei maximal 17 Grad.
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2: Wärst du auch gerne mal auf so einem Expeditionsschiff dabei?
0: Nee.
2: So ins Eis zu fahren und so?
0: Nee, du?
2: Doch, hätte ich schon mal Lust zu. Dietschle, du? Da mal so mitfahren, so ist doch voll das Abenteuer, echt nicht?
3: Nee, da kriege ich Angst.
2: Kriegst du Angst? Achso, ich habe eine Sache vergessen. Ich bin nicht seetauglich. Mir wird immer schlecht
0: auf so einem großen Schiff. Geht das wahrscheinlich schon besser als auf so einem kleinen, wo du mal mit unterwegs warst.
2: Genau,
0: ne?
2: Aber nee, ich nehme alles zurück. Ich glaube, ich würde da alles voll kotzen.
0: Wo ist Patrick? Der kotzt die Kajüte voll wieder.
2: 10 Wochen nicht aufgetaucht.
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0: Ich glaube fast, du wirst dich nicht dran erinnern, aber ich frag trotzdem. Weißt du noch? Kannst du dich dran erinnern,
1: den
0: wann der rauskam?
1: Nee, wann nicht, aber den Song kenne ich. 2017.
0: Krass. Voll on point, Digga.
1: 2017?
0: Ja. Crazy. Juni 2017. Auch so Next Anfangszeit noch, ne?
1: Ja.
0: Quasi nicht mal ein Jahr alt gewesen, so zu der Zeit.
1: Krass.
0: Also Lost Frequencies von Anfang an, hier in dem Fall mit NetSky zusammen. Bei uns in der Next Playlist und jetzt auch über 10, naja, nicht über 10, aber ja doch.
1: Fast.
0: Naja, 10 Jahre später so ungefähr, ja. Wieder mit was Neuem am Start. Und immer noch krasse Harmonien, super emotional.
1: Aber dieser Chor klingt ja schön. Mhm.
0: Das ist
1: ein bisschen wie bei König der Löwen, ey.
0: This is Don't Forget About Me. Lost Frequencies.

0: Läuft bei Ray, seit sie sich von ihrem Label getrennt hat und so richtig durchstartet, ist richtig crazy. Ende Oktober, also jetzt am 23. macht sie in London so eine Show zusammen mit dem Heritage Orchestra und so ein Flames Collective heißt das. Das Ganze, was sie machen will, ist so eine Orchesterinszenierung von ihrem Album This Music May Contain Hope, ihr ahnt schon. Das Ding ist, jetzt gibt es so ein bisschen Stress deswegen, weil KI-Bots quasi die Voranmeldung für die Tickets da gestürmt haben in den letzten Tagen. Die hat halt insgesamt 5000 verfügbare Plätze tatsächlich. Es gab aber 1,8 Millionen Anmeldungen von diesen KI-Bots. Hunderttausende gefälschte Registrierungen, die halt alle irgendwie diese Tickets abgreifen wollten, um die dann natürlich, ihr wisst, weiter zu verkaufen halt. Dachte Ray sich so, nee, machen wir nicht so, mit mir läuft das ganz anders, hat in so einem Insta-Post dann irgendwie Bescheid gesagt, was das Problem dabei ist und den Leuten versprochen, irgendwie mein Team und ich, wir gehen jetzt Stück für Stück durch und gucken quasi selbst nach, welche Registrierungen sind von Bots gekommen und welche sind wirklich von Fans. Naja, haben das Ganze dann irgendwie durchgecheckt und gestern wurden alle benachrichtigt, die dann tatsächlich die Chance haben auf diese Tickets. Das ist schon crazy, Alter. Vor allem, sie meint auch, es ist für sie voll spannend, zu sehen, wo das Ganze noch hinführen könnte mit KI und so weiter. Und das war für sie so ein Wake-up-Call. Naja, also auf jeden Fall, was für mich hängen bleibt, ist erstmal so krass, wie es für sie läuft. Also krass, dass das Interesse besteht, dass irgendjemand Bots drauf ansetzt, diese Tickets zu kaufen. Und krass, dass sie jetzt quasi die richtigen Konsequenzen gezogen hat und dann sagt, ja, wir setzen uns jetzt dahin und machen das in Handarbeit irgendwie, alles klar. Läuft auf jeden Fall. Und alle, die die Tickets bekommen haben, Glückwunsch.
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0: French Montana und Sway Lee mit Unforgettable.
1: So ist es.
2: Warum lachst du?
1: Welcher Moment war für euch unvergesslich, den wir drei zusammen hatten hier in der Morgensendung?
0: Weiß ich gerade nicht.
2: Boah.
1: Meiner war es, Dietsch, als du Standard diese Antenne da mitgebracht hast, die er sich auf den Kopf setzen musste, wo er aussieht wie so ein Teletubby.
2: Hallo? Als ich dich tätowiert habe, Stani?
1: Ach, stimmt.
2: Wie kannst du das vergessen? Warum sagst du das nicht?
1: Warte mal, wo hat sie...
0: Weil ich es original vergessen habe.
1: Wo hat sie dich tätowiert? Am
2: okay,
1: Bein,
2: alles
1: ne?
2: alles gut, dann
0: weiß
2: bin ich dir nicht
0: mehr.
2: So wichtig. Alles
0: weiß
2: gut.
0: Ich nicht mehr.
1: Diese
2: ja, alles gut.
1: Die nicht türkische, kurdische Sonne.
3: Oh, oha!
2: Das wäre jetzt eine knappe Kiste bei
1: kurdische
2: dir.
1: Sonne, nicht türkische Sonne.
3: Wow, Digga.
2: Ja, genau.
3: Schade, wenn du das nicht gecheckt hättest und das hier eskaliert wäre, das wäre ein Moment gewesen, wo du mich nochmal hättest fragen können
2: alles
3: in ein paar
2: gut.
3: Jahren.
2: Ich bin gefasst.
1: Rojbash.
2: Rojbash. Guten Morgen.
0: Ja, hallo. Es barschem, es barschem.
2: Sehr gut.
0: Ihr wollt mich wohl verarschen.

0: Wiz the MC und Beast and Honey mit Take My Mind.
1: Ja, das wird schon noch kommen. Also den Satz hört Paul von seinen Eltern, wenn es ums Kinderkriegen geht. Er selbst sagt, nee Mann, aktuell gar keine Lust auf Kinder. Und weil seine Eltern scheinbar noch nicht ganz überzeugt sind, haben die sogar jetzt, also die drei, er und seine beiden Eltern, noch eine Wette am Laufen.
2: Ja, also da ist immer noch, das kommt irgendwann. Ich glaube das nicht. Wir haben da eine Wette am Laufen. Mal gucken. Bin noch ganz zuversichtlich, dass ich sie gewinne.
0: Korrekt. Um was geht's? Haus, Erbe, viel Kohle oder was?
1: Ich glaube eher so in Richtung eine Packung Toffifee. Aber mal Spaß beiseite. Paul ist sich mit seinen 24 Jahren schon ziemlich sicher und hat auch gute Gründe für seine Entscheidung.
2: Die Entscheidung ist ja vor allen Dingen, weil ich für mich entschieden habe, dass für mich eine Karriere wichtiger ist als Kinder und ich es auch unfair finden würde, dann einfach die Arbeit, die das ja mit sich bringt, auf eine Person ablasten zu müssen.
1: Finde ich eigentlich eine gute Einstellung, oder?
0: Er hat sich auf jeden Fall Gedanken gemacht.
1: So, ne? Muss man sagen.

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fühle den Bassline-Sound so. Maupi, just a little bit more. Nur noch ein bisschen mehr. Um 9.22 Uhr. Ein bisschen mehr haben wir auch. Ein bisschen mehr neue Mucke jetzt noch hier. Aus Bremen, nach Bremen, für Bremen, von Bremen. Ihr wisst doch, das ist Jazzen. Batman-Ting. Brett.

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0: Marshmallow mit Worlds Apart.
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2: Kanzler Merz und seine Ministerinnen und Minister sprechen gleich über die Zuckersteuer. Es geht um den Kompromiss, auf den sich die Koalition geeinigt hat. Demnach soll die Steuer im nächsten Juli kommen. Sie soll auf Getränke fällig werden, in denen mehr als 5 Gramm Zucker pro 100 Milliliter sind. Für kleinere Hersteller sind Ausnahmen geplant. In Hamburg beginnt später ein Prozess um die Sprengung der Nord Stream Pipelines. Angeklagt ist ein Ukrainer, der zum Tatzeitpunkt vor 4 Jahren Offizier einer Spezialeinheit der ukrainischen Streitkräfte war. Mit 6 anderen soll er vor der dänischen Insel Bornholm zu den Pipelines getaucht sein und 4 Sprengsätze an ihnen befestigt haben, die dann explodiert waren. Und der Forschungseisbrecher Polarstern ist heute früh nach Bremerhaven zurückgekehrt. An der 10-wöchigen Expedition zum Nordpol waren rund 40 Forscherinnen und Forscher beteiligt. Die Polarstern wird jetzt auf der Lloyd-Werft gewartet und repariert. Mitte November beginnt dann die nächste Expedition in Richtung Antarktis. Heute gibt es ganz gutes Herbstwetter, viel Sonne, zwischendurch ein paar Quellwolken, aber es bleibt trocken bei uns bei maximal zwischen 16 und 17 Grad.
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0: Hallo.
2: Ich frage mich gerade, wenn man als Paar viel Streit hat und irgendwie sich verkracht hat, ob man dann auch mal mit so einem Eisbrecher eine Expedition machen sollte.
0: Also meinst du im Sinne die Doppeldeutigkeit, dass einer das Eis bricht, oder meinst du im Sinne von einer von den beiden haut einfach ab und hängt dann auf dem Schiff
2: rum? Nee, dass beide zusammen auf diesem Eisbrecher unterwegs sind, damit das Eis bricht. Weißt du, wenn die vielleicht sind die so verstritten, dann mach doch mal so eine Expedition.
0: Lass mich doch mal bitte einfach in Ruhe, bitte. Bitte, lass einfach.
2: Okay.
0: Danke.

0: Fischer und Baby Close mit Blackberries.
1: Ich lese den Sport-News. Galatasaray bei 1:4 gegen Barca chancenlos.
2: Hört auf, mich zu ärgern.
1: Erzähl, hast du es geguckt?
2: Ja, ich habe es geguckt und ich muss sagen, ich war ein bisschen enttäuscht, weil ich mir so war, ey, die sind am Anfang, die sind stark reingegangen, haben direkt das erste Tor gemacht.
1: 1:0?
2: 1:0, genau. Und dann hat Barış Alper ja das 2:0, sage ich mal, gemacht. Das wurde aber dann wieder zurückgezogen, das Tor. Da war ich auch schon direkt sauer. Und dann ist Barca Crash-Out gegangen und Gala war nur so, upsie.
0: Deswegen bist du so komisch drauf den ganzen Morgen.
2: Ja, ganz ehrlich.
0: Ich habe sofort schon gemerkt, irgendwas ist.
2: Ey, Morgen. Nach dem 1:0, ich hatte kurz Hoffnung. Ich war so, die machen das. Die holen das Ding. Ja, was soll ich euch sagen, Leute? Mein Gott.
0: Ja, was sollst du sagen?
2: Die hätten uns dieses zweite Tor geben können. Die sagen abseits, abseits, aber das weiß ich jetzt auch nicht so, ne?
0: Patrick, du bist in so einer Denkerpose. Was ist bei dir los?
1: Ich frage mich, seit wann du eigentlich so ein Fußballfan bist. Ist das schon länger so? Weil du kannst du das eigentlich von jedem Gala-Spiel berichten?
2: Ja, schon, aber das halt auch nur, weil mein Freund Gala-Fan ist.
1: Aber du bist komplett damit damit reingegangen,
2: ja? Ja, weil Sünde, wenn ich kein Gala-Fan bin,
0: Dietsch,
2: oder?
0: Du bist der Buddy, der Sport-Buddy, Digga, voll in diesem UFC-Ding drin, generell alles, was MMA, Boxen und so weiter angeht, voll drin, voll in dem Fußball-Ding drin und so, das ist so.
1: Ich glaube, Dietschle wäre, wenn sie selber Fußball spielen würde, würde sie das UFC auch mit auf den Platz bringen. Ich glaube, du würdest alle umkicken.
0: Ja, du bist so eine kleine Aggressive.
2: Ich schwöre, wenn ihr mein Tor nicht zählt, guck, was ich mit euch mache auf dem Feld.
0: Wir sehen schon, was du hier die ganze Zeit machst, Alter.
1: Und wir haben Angst. Nicht mehr. Wir haben Angst.
0: Schuck,

0: Dann hast du wieder deine 5 Minuten oder was?
1: Auf jeden Fall.
0: Können wir mal kurz über was Ernstes reden?
1: Gerne.
0: Nein, ernst ist nicht wirklich. Also guck mal, Anime-Fans wissen ja irgendwie, ne? In der Regel geht es bei Animes nicht um irgendeine Story, sondern es geht so um deepere Messages. Und auf genau diese Messages gucken Umut und Luis natürlich in unserem Podcast Ani Deep auch drauf, ne?
1: Genau, in der neuesten Folge geht es darum, ob Menschen von Grund auf gut oder böse sind und was Bösewichte eigentlich für Gründe haben, so böse zu sein. Einer, der zwar kein Mensch ist, aber bei dem die Frage easy zu beantworten ist, ist der hier.
2: Von Charakteren, die einfach so böse sind, ohne krassen Beweggrund.
3: Ja, zum Beispiel.
2: Also, küsst dein Herz. Freezer.
3: Freezer, ja.
2: Wenn ihr einen Grund habt, warum er so handelt, schreibt es gerne rein.
1: Ja, okay. Freezer, der ist einfach dazugekommen und wollte irgendwie sich prügeln und alles kaputt machen.
0: Mit sich prügeln, Digga. Es geht um ganze Planeten auslöschen. Was für sich prügeln, Digga.
1: Ja.
0: Naja, also gibt aber auf jeden Fall auch ein paar Fragen in dieser Folge, die man nicht so einfach beantworten kann wie jetzt bei Freezer. Was zum Beispiel, wenn Eren bei Attack on Titan am Ende einfach 80% der Menschheit tötet, ist er jetzt von Grund auf böse oder rechtfertigt der Zweck die Mittel so?
1: Habe ich nicht geguckt, kenne ich nicht, aber ich sag mal so, für alle, die ein bisschen relaten können oder auch Bock haben, mal ein bisschen was zu lernen über Animes, checkt mal Umuts und Luis Tech dazu in der neuen Folge Anideep in der ARD Sounds. 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

0: Ring my bell. 14 Uhr hier bei Next. Hello.
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2: Moin.
0: Und das hat gescheppert, so ein ranziger Fleischsalat.
2: Ja, wir hatten heute Frühstück. Franny hat Fleischsalat besorgt und das ist so ein Produkt, was man nicht mehr, ich kaufe das selten noch, also eigentlich gar nicht mehr. Aber wenn man es mal wieder hat, ist schon geil.
0: Das ist so ranzig und vor allem, ich wurde so richtig Side-Eye-mäßig von dir beäugt, dass ich das zum Frühstück mitgebracht habe. Ich war so, ja. Am Ende wirst du das selber essen. Auch. Dann hast du auch zum Schluss.
2: Aber was ist das, Digga? Das sind einfach so Fleischstückchen mit gefüllt Mayo und so saure Gurken.
0: Ja, das ist ganz das best of all.
2: Was sind diese drei Kombis? Wer war so zu Hause und dachte sich so, boah, diese Mayo, diese Fleischreste und eine saure Gurke?
0: Das ist einfach nur geil.
2: Ja,

Ey, der Typ hat was und kann was. Es geht um Disco Lines, amerikanischer DJ und Songwriter. Und diesen Song, No Broke Boys, hat meinen Sommer versüßt. Damit Sport machen, laut im Auto hören, das kam mies. Und ich hatte den aber gar nicht auf dem Schirm. Ich dachte so, ja, ein Song von dem ist ganz nice, so, das war's auch. Aber jetzt legt er nach mit einem Banger. Nochmal ein anderer Vibe als No Broke Boys, also geht nicht so krass nach vorne, ein bisschen entspannter, aber vom Vibe her auch sehr nice. Und was ich auch gut finde, ist, dass er es geschafft hat, den Song nicht unangenehm zu entstellen. Das Original klingt nämlich natürlich so. Banger, Tina Turner, einfach krasse Legende. Und wie gesagt, es klingt ganz anders, der Song jetzt. Aber es ist trotzdem angenehm. Ich höre den Song gerne, habe nicht das Gefühl, dass es komisch entstellt oder so. Die Hook ist immer noch, am Start ist immer noch Banger, deswegen jetzt Disco Lines, Got to Do.

0: Und gestern war Länderspiel in Bremen, Deutschland gegen Japan bei den Frauen und ihr habt es gefeiert.
1: Macht irgendwie viel mehr Spaß als im Männerfußball.
2: Fußball ist meine Leidenschaft. Frauenfußball ist einfach geil.
3: Ich finde auch Frauenfußball, die Entwicklung, die genommen wird, ist super. Wichtig, dass die Mädels jetzt in solchen Stadien mal spielen mit 40.000 Leuten.
4: Ja, okay, check ich irgendwie, aber was ist denn jetzt besser als bei den Männern?
5: Weniger Fans, weniger Überlaufung, man kommt besser ans Bier.
1: Weniger Drama, entspannte Stimmung, nicht so viel Pöbelei.
6: Bei den Männern ist es schon ein bisschen voller natürlich. Ich finde, da wird vielleicht nochmal ein bisschen mehr Stimmung gemacht. Aber ich finde, die Ultraszene sollte hier genauso viel Stimmung machen.
1: Irgendwie ist es mehr so eine Familie als so bei Männerfußball. Das ist immer so radikal. Es wirkt so, als ob es alle so zusammenschließt und ja, als wären es alle so eins.
0: Sweet. Und dazu haben die deutschen Frauen auch im Vergleich zu den Männern ein bisschen besser abgeschnitten. Ob das ein Zufall ist? 2-1.

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0: Deine Sachen sind gefaltet, gepackt, steht alles vor der Tür, sagt Kelani hier.
1: Ich glaube nicht, dass sie mich angesprochen hat.
0: Ich glaube, wenn du was mit Kelani gehabt hättest, ne, Bomber, klar, damit könntest du flexen für den Rest deines Lebens.
1: Wie, traust du mir gar nicht zu, ne?
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0: Jetzt erstmal News mit Yannick.
3: Das Bundeskabinett hat Eckpunkte zum Schutz von Kindern im Internet beschlossen. Wie das Bundesbildungsministerium jetzt mitgeteilt hat, sollen zum Beispiel für unter 13-Jährige soziale Netzwerke verboten werden. Für Jugendliche zwischen 13 und 18 Jahren soll es begrenzte Funktionen nur geben. Weil es noch keinen konkreten Gesetzesentwurf gibt, ist noch unklar, ob und wann dann diese Beschränkungen gültig werden. Das Maßnahmenpaket soll als Übergangslösung dienen, bis EU-weite Regeln dann in Kraft treten. Niedersachsens Gesundheitsminister Andreas Philippi hat die geplante Zuckersteuer gelobt. Der sieht darin eine Möglichkeit, den Zuckerkonsum vor allem bei jungen Menschen zu verringern und damit auch Erkrankungen vorzubeugen. Geplant ist nämlich, ab Juli 2027 eine bundesweite Steuer auf Getränke einzuführen, die mindestens 5 Gramm Zucker pro 100 Milliliter haben. Das Bundeskabinett hat sich auf den Gesetzesentwurf geeinigt, der Bundestag muss dem aber noch zustimmen. Und in Leer beginnt das größte Volksfest Ostfrieslands. Der 508. Gallimarkt wurde um 23:30 vor dem Rathaus eröffnet. Davor war schon traditionell der Viehmarkt gestartet. 52 Schausteller haben ihre Buden und mehr als 20 Großfahrgeschäfte sind aufgebaut. Bis Sonntag werden da rund 500.000 Besucherinnen und Besucher erwartet. Und das Wetter ist heute eigentlich relativ solide. Wir haben so um die 16 Grad gerade in Bremen und 15 in Oldenburg und Bremerhaven. Bleibt heute den ganzen Tag so ein bisschen sonnig, ab und zu mal eine Wolke, aber kein Regen in Sicht.
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1: Guckst du das?
0: Ja, was hast du denn gestern Abend so gemacht?
1: Willst du jetzt flexen, dass du beim Sport warst?
0: Ja, also ich weiß ja nicht, was du gemacht hast, aber Gott, ich war beim Sport.
1: Ja, ich habe gehört, du hast Hyrox gemacht. Hast du dich eingeschissen?
0: Digga, ich schwöre, egal, wem ich das erzähle, alle fragen mich das. Nein.
1: Ja, aber achso, ich wollte nämlich gerade sagen, bisher habe ich noch keine Antwort gehört.
0: Oh mein
1: Nein,
0: Gott.
1: Ich glaube, dann hast du es nicht richtig gemacht. So wie ich die letzten Wochen verfolgt habe, muss man sich da, glaube ich, einmal einscheißen.
0: Bah. Ne.

0: Schon noch. Diesen Satz hört Paul von seinen Eltern, wenn es um Kinder geht. Er selbst sagt nämlich, nee, ich will irgendwie gerade gar keine Kinder und das ist irgendwie auch gar nicht in meinem Plan. Und seine Eltern wollen das aber irgendwie nicht so richtig wahrhaben. Die überzeugt das Ganze nicht. Und jetzt haben die sogar schon eine Wette am Laufen.
1: Ja, also da ist immer noch, das kommt irgendwann. Ich glaube das nicht. Wir haben da eine Wette am Laufen. Mal gucken. Bin auch ganz zuversichtlich, dass ich sie gewinne.
2: Ja, aber warum geht es bei der Wette? Haus, Erbe oder was?
0: Keine Ahnung. Vielleicht darum, dass sie Kinder dann nach den Oma und Opa benannt werden sollen, nee, ich weiß nicht.
2: Tatsächlich geht es einfach nur um eine Packung Süßigkeiten so, also es ist nicht so deep, aber Paul ist sich mit seinen 24 Jahren schon ziemlich sicher und auch gute Gründe eigentlich für seine Entscheidung.
1: Die Entscheidung ist ja vor allen Dingen, weil ich für mich entschieden habe, dass für mich eine Karriere wichtiger ist als Kinder und ich es auch unfair finden würde, dann einfach die Arbeit, die das ja mit sich bringt, auf eine Person ablasten zu müssen.
0: Ja, ist ja auch voll valid und ich meine, jeder muss selber wissen, ob er Kinder haben möchte oder nicht und vor allem auch wann, aber auch ich kenne die Fragen, wann ist denn endlich mein Enkelkind da? Was machst du eigentlich?
2: Irgendwie pushen das Eltern gerne, ne? Deswegen, wir checken gleich mal mehr aus, warum unsere Eltern da manchmal so Druck machen.

0: So langsam habe ich es gecheckt. Jeder, der nur halbwegs im Anime-Game drin ist, sagt, das ist absoluter deeper Shit. Das ist nicht eine Kinderserie.
1: Ja, genau. Und darum geht's auch unter anderem im neuen Podcast Anideep. Umut und Luis quatschen da zum Beispiel drüber, warum Anime ihr Leben geprägt hat.
2: Ich würde sagen, Anime sind ganz besonders, weil der japanische Schreibstil ein bisschen anders ist zum Schreibstil im Westen. Er ist sehr darauf getrimmt, die Leute auch, wie ich finde, zu inspirieren. Und es geht wirklich manchmal echt tief in die Materie, obwohl es oft auch Werke sind, die eher für junge Leute abgezielt sind. Aber auch jeder Erwachsene kann da Lehren für sich rausziehen, was ich sehr besonders finde.
0: Ja, und was irgendwie interessant ist, dass dieser Podcast auch was für Leute wie mich ist, die halt nichts mit Anime irgendwie zu tun haben sonst.
3: Ich würde sagen, sowohl Hardcore-Fans als auch Newbies kommen auf jeden Fall auf ihre Kosten dort und werden auf jeden Fall bedient, weil ich bin der Meinung, dass Animes auch für neue Leute eine Inspiration sein können. Und als Hardcore-Fans kann es natürlich auch sein, dass es interessant ist, auch mal eine andere Perspektive zu bekommen von dem Anime oder von bestimmten Charakteren aus den Animes.
1: So, also haben wir uns gemerkt, Anideep, da geht es um Animes, aber nicht nur für Nerds, sondern auch für Newbies. Neue Folge könnt ihr ab heute bei der ARD Sounds reinhören.

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0: Nächsten Sommer mit Ansage kann ich einen Handstand.
1: Was sind das jetzt für hohe Töne? Gestern einmal beim High Rocks eingeschissen und jetzt hast du hier auf einmal. Ja, Handstand, kann ich alles rausholen.
0: Digga, was machst du hier für Gerüchte? Sagt er eingeschissen beim High Rocks. Ich war einmal beim High Rocks, also hast du dich eingeschissen? Nein!
1: Okay, ja, ja. Vergessen wir jetzt erstmal, was ist denn mit dem Handstand? Warum glaubst du, dass du das kannst?
0: Ich finde das cool. Ich finde das cool, wenn man einen Handstand kann. Ich finde das.
1: Sag mir eine alltägliche Situation, wo du damit flexen kannst.
0: Ja, wir sind so am Chillen irgendwo. Ich kann
1: nein, ich sag jetzt schon nein. Kompletter
0: doch,
1: Quatsch.
0: Doch. Ich kann nämlich schon einen Kopfstand. Einen Kopfstand kann ich.
1: Einfach auf den Kopf?
0: Easy. Ja,
1: dein gesamtes Körpergewicht, das ist nicht gesund, glaube ich.
0: Doch, klar, das zeige ich dir.
1: Okay.
0: Das zeige ich dir jetzt gleich sofort.
1: Ja, okay, machen wir.
0: Und deswegen will ich darauf aufbauen jetzt und einen Handstand können. Und wenn ich das dann random mache, dann bist du beeindruckt. Auch du, nächsten Sommer.
1: Ich bin auf jeden Fall beeindruckt, wenn du das random machst.

0: Und ich liebe ja so Spiele und so. Deswegen spielen wir jetzt ein kleines Spiel.
1: Ach, wo?
0: Und zwar, wo denkt ihr, ist Next-Reporterin Maybrit in Bremerhaven hier unterwegs?
2: Ich sehe auf jeden Fall ganz schön viele Kleiderstangen mit unfassbar vielen Klamotten auf so Kleiderbügel. Vielleicht habt ihr schon eine Idee, wo ich heute bin. Ich habe hier die Nicola getroffen. Was passiert denn hier heute?
3: Man nimmt seine alten Kleider mit und vielleicht findet man irgendwelche gute Schätze.
2: Genau, wir sind nämlich heute hier bei der Kleidertauschbörse. Ihr müsst euch das so vorstellen wie so ein kleines Ladenlokal. Hier ist in der Mitte ein riesiger Tisch. Da stehen die Größen dran, S, M, L, XL. Und dann kann man einfach ein bisschen rumwühlen und schauen, was einem so gefällt. Hier muss man sich richtig durchschlängeln, weil super viel los ist. Also der Andrang ist riesig. Ich habe auch jetzt festgestellt, ich muss auch gar nicht selber was unbedingt mitbringen. Es ist alles total freiwillig und gar nicht so, ich nehme einen Teil, dafür muss ich auf einen Teil abgeben. Nicola ist jetzt hier fertig. Wie lange hast du gebraucht?
3: 15 Minuten.
2: Ging ja richtig schnell. Du hast eine ganze Ikea-Tüte voll. Was hast du denn alles so gefunden?
3: Gymshark-T-Shirt. Jetzt so eine Jacke.
2: Okay, sieht auch richtig schick aus.
3: Hier so ein Sweater fürs Winter.
2: Nice, weiter geht's.
3: Für Papa.
2: Ah, für Papa ein S. Oliver Pullover.
3: Ja.
2: Auch sehr gut. Das finde ich, sieht richtig stylisch aus.
3: Ja, ist halt auch so U2K.
2: Ja, voll.
3: Sieht man oft auch auf Vinted.
2: Boah, da hast du echt eine gute Auswahl getroffen. Aber genug gequatscht. Ich begebe mich jetzt selber auch mal auf die Suche nach ein paar Y2K-Schätzen, die Nicola mir vielleicht übrig gelassen hat. Sie ist nämlich jetzt mit einer vollen Ikea-Tüte nach Hause gegangen. Und vielleicht bringt der nächste Jahr die richtigen Sachen für mich mit.
1: Ja, geil. Morgen um 13 Uhr könnt ihr dann nochmal hin in der Klimaschutzwerkstatt.

0: ihr schon mal vom Butterfly-Effekt gehört? Das ist ja so, ja, eine Entscheidung, die Auswirkungen hat auf dein ganzes Leben. Also die so vermeintlich klein war, aber dann sich im Nachhinein, wenn man so zurückblickt, dass man so checkt, so Digga, damit hat sich eigentlich alles verändert.
1: Ja, bei dieser war es eine Entscheidung mit der Familie zum Beispiel.
2: Also ich durfte mitentscheiden, ob wir wegziehen, und das war eine sehr gute Entscheidung für mich, weil ich habe neue Freunde gefunden und so.
0: Ich meine, Umzug ist ja auch immer irgendwie krass, ne?
1: Ja, imagine, das hätte sie nicht gemacht, dann würde sie jetzt, keine Ahnung, ganz anderer Stadt wohnen, ganz andere Leute kennengelernt haben.
0: Vielleicht auch eine andere Version sein von sich selber, ne? Weil du ja auch immer geprägt
1: das
0: bist von deinem
1: dich,
0: Umfeld.
1: Genau. Und bei Philipp hat sich aus so einer scheinbar klassischen Entscheidung wie auch umziehen oder sowas auch was Cooles entwickelt.
3: Ich habe eine Ausbildung zu dem Beruf gemacht, was mein Vater macht, und hat sich herausgestellt, dass es sehr, sehr viel Spaß macht. Da hatte ich dann auch ganz viel Erfolg drin und sowas.
0: Ja, das spielt ja so ein bisschen runter, aber das war eine richtig krasse Ausbildung zum Gerüstbau und ist der jetzt einfach Nachwuchslandesmeister in Niedersachsen.
1: Und das einfach nur, weil er gedacht hat, ja gut, dann mache ich halt einfach das Gleiche, was mein Vater gemacht hat. Mache ich mal so nebenbei, mal gucken, was wird.
0: Und einfach der krasseste von allen geworden. Ja.

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0: 15:30.
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0: Das hat Yannick.
2: Niedersachsens Gesundheitsminister Andreas Philippi hat die geplante Zuckersteuer gelobt. Er sieht darin eine Möglichkeit, den Zuckerkonsum vor allem bei jungen Menschen zu verringern und damit auch Erkrankungen vorzubeugen. Geplant ist nämlich, ab Juli 2027 eine bundesweite Steuer auf Getränke einzuführen, die mindestens 5 Gramm Zucker pro 100 Milliliter haben. Das Bundeskabinett hat sich auf den Gesetzentwurf jetzt geeinigt. Der Bundestag muss dem aber noch zustimmen. Das Bundeskabinett hat Eckpunkte zum Schutz von Kindern im Internet beschlossen. Wie das Bundesbildungsministerium mitgeteilt hat, sollen zum Beispiel für unter 13-Jährige soziale Netzwerke verboten werden. Für Jugendliche zwischen 13 und 18 sollen dann begrenzte Funktionen nur nutzbar sein. Weil es noch keinen konkreten Gesetzesentwurf gibt, ist aber noch unklar, ob und wann die Beschränkungen gültig werden. Das Maßnahmenpaket soll als Übergangslösung dienen, bis EU-weite Regeln in Kraft treten. Und die weltweite Entwaldung ist letztes Jahr zurückgegangen. Ein Bericht des Bündnis Forest Declaration Assessment zufolge war die Zerstörung 2025 15% geringer als in dem Jahr davor. Laut dem Bündnis ist die Entwicklung ermutigend und zeigt, dass Fortschritt möglich ist, aber dass es auch erstmal nur eine Ausnahme darstellt. Entwaldung ist, wenn Waldflächen für eine andere Landnutzungsform abgeholzt oder gerodet werden. Na, da guckst du, Frey, ne? Was wusstest du nicht? So, Wetter 15 bzw. 16 Grad in Bremen, Sonne kommt ab und zu raus. Ein paar Wolken sind da, aber Regen ist nicht in Sicht.
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0: Ich habe dir sowieso nicht mehr zugehört nach der ersten Klassiker. Meldung, weil ich den Namen so geil finde. Philippi? Heißt dieser Gesundheitsminister?
2: Andreas Philippi. Andi Philippi vielleicht auch.
0: Weiß das nicht. Ist so geil, Philippi.
2: Philippi, Philippi.
0: Ja, ja, stell dir mal vor, Name. Wir heißen einfach Philippi mit Nachnamen. Freddy Philippi. I like.

0: Also er hat Bremen definitiv auf die Karte gebracht. Einfach Oldtime-Classic, kann man fast schon sagen. Jason, Bremer Boy, und ist mit Bombay Gold gegangen, hat alle stolz gemacht. Aber dann war er eine längere Zeit weg und viele waren so, Diggi, was war los?
1: Boah, ist eine lange Story, aber um das kurz zu halten, manchmal ist es wichtiger, sich um andere Sachen zu kümmern. Und manchmal haben andere Dinge einfach auch Vorrang, vor der Musikkarriere auch. Aber ich bin wieder froh, da zu sein. Ich gebe wieder Gas. Ich glaube, die Leute können sich auf jeden Fall auf einiges freuen.
0: Ja, safe, wichtig und richtig. Letztendlich ist Karriere auch immer nur ein Job und es gibt tausend wichtigere Dinge als das. Umso schöner, dass er jetzt wieder back ist und zwar mit einem neuen Track unter anderem auch, Batman Thing. Und es ist genauso, wie es klingt, ein Track zum Dancen hier für uns Jazzen.

0: Schlechte Zeiten für alle, die vapen, rauchen oder Energy oder einfach generell Spaßgetränke trinken, weil die Bundesregierung will eine Steuer auf Tabak und Zucker einführen.
1: Ja, Oressi, warum nehmen die uns alles, was Spaß macht?
2: Ist halt Kacke für unsere Gesundheit. Das machen die, damit wir weniger krank werden. In Deutschland raucht nämlich jeder Dritte und jedes Jahr sterben ungefähr 130.000 Menschen an den Folgen des Rauchens, zeigt die deutsche Befragung zum Rauchverhalten.
0: Okay, das ist schon krass, weil man kriegt das gar nicht so doll mit, ne, diese ganzen negativen Folgen.
2: Ja, eben. Und deswegen gilt das auch als sicher, dass auch der Bundestag morgen der Tabaksteuer zustimmt. Aktuell kostet eine Schachtel Zigaretten so 8-9 Euro. Bis 2030 könnte der Preis auf fast 12 Euro steigen.
1: Okay, und Zucker wird auch teurer, oder was?
2: Ja, soll in 2 Stufen dann kommen, diese Steuer. Bis zu 32 Cent pro Liter plant die Bundesregierung. Also zahlt man dann für eine normale Dose Cola so um die 10 Cent mehr oder so.
0: Okay, aber das geht ja noch,
2: finde ich ehrlich gesagt auch. Also es geht auch eher darum, dass die Unternehmen den Anreiz dadurch kriegen, weniger Zucker in die Getränke zu packen. In Großbritannien gibt es so eine Steuer auf Softdrinks und Co. schon seit 8 Jahren. Das hat dazu geführt, dass die meisten Hersteller den Zucker in den Getränken krass reduziert haben. Da hat die gleiche Limo deutlich weniger Zucker als hier.
1: Okay, gut. Dann wie groß ist denn das Problem mit Zucker hier in Deutschland?
2: Also laut Studien schon sehr groß. Da haben wir ein Problem. Diese Steuer könnte den Konsum also krass senken und dafür sorgen, dass wir im Verlauf des Lebens das Gesundheitssystem auch nicht so stark belasten, weil wir eben nicht an Diabetes erkranken oder Herz-Kreislauf-Erkrankungen bekommen. Die Steuer soll dann im Juli 2027 starten.
0: Okay, also Tabak und Zucker wird teurer, aber an sich hoffentlich ganz gut für unsere Gesundheit, weil sie wusste es schon damals.
3: 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Was steht da drauf?
4: Leid.
3: Und was solltest du mitbringen?
4: Ohne Zucker.
3: Zero.
4: Weißt du was, das ist mir jetzt zu blöd.

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0: Ja, das ist so dieses Ding, ne? Wir lieben es alle gefährlich. Und deswegen habe ich das Gefühl, wollen viele auch immer so die Bad Boys oder die Bad Girls oder so. Das, was du nicht haben kannst oder das, was sich gefährlich anfühlt, dazu fühlt man sich hingezogen. Ich glaube, das ist das auch, was Batmans Jay und Bookie hier meinen.
1: Ja, macht Sinn, dass du dieses Gespräch mit mir gerade führen willst.
0: Wieso?
1: Ja, weil ich auch ein Bad Boy bin.

0: Leute, es ist bald soweit.
1: Ho, ho, ho! Merry Christmas!
2: Oh, Digga.
0: Es fühlt sich noch sehr weit weg an, aber ich meine, der frühe Wurm fängt den Vogel oder wie auch immer das heißt.
3: Ja, fast.
0: Denn
3: okay,
0: wenn ihr Driving Home for Christmas machen wollt, dann gibt es jetzt die Zugtickets.
3: Genau, ab heute gibt es die Zugtickets dafür und das heißt auch, man sollte relativ früh dabei sein, weil es diese ganzen Sparangebote, da gibt es nur so ein Kontingent, also das heißt, da gibt es eine gewisse Anzahl an Tickets, die so günstig sind und die sind natürlich immer relativ schnell weg. Deswegen sagt die Bahn so, ey, wenn ihr da für 6,99 teilweise oder so ein ICE-Ticket euch holen wollt, dann am besten ab heute, genau, schaut doch mal rein. Ich weiß, Weihnachten noch weit hin, aber vielleicht bringt es ja was.

0: Wo sind meine Enkelkinder? Diesen Satz habe ich schon sehr oft gesagt bekommen, weil Leute darauf warten, dass ich Kinder kriege. Und ich glaube, damit bin ich nicht die Einzige.
1: Ja, also von seinen Eltern hört man sowas wahrscheinlich ab einem gewissen Alter gerne mal. Die Frage ist, woran liegt das? Warum pushen unsere Eltern uns so krass? Wir haben mal Professor Dr. Schütz von der Uni Bremen gefragt.
2: Was die Eltern möglicherweise selber erlebt und selber geschafft haben und deswegen davon überzeugt sind, dass es gut ist und dann für ihre Kinder das Beste wollen und sagen, mir tat es gut, deshalb möchte ich dir nahelegen, das auch so zu machen.
0: Ja, ich check's. Ich bin das Beste, was meinen Eltern passiert ist.
1: Natürlich.
0: Deswegen wollen die das natürlich auch für mich.
1: Ja, klar. Also ihr solltet euch da eigentlich natürlich nicht von anderen einreden lassen. Ich glaube, viele Eltern haben auch Angst, dass sie selber irgendwann zu alt sind und dann nicht mehr eine coole Oma sein können. Und so. Ich glaube, das ist auch ein Ding.

0: Paul findet auch, dass man sich da nicht so Stress machen sollte. Er ist 24 und weiß jetzt schon, dass er eigentlich gar keine Kinder haben möchte.
1: Es ist ja erstmal eine Entscheidung, die jeder für sich selbst treffen muss, beziehungsweise die ein Paar für sich treffen muss. Und eine Entscheidung, wo Außenstehende nur so einen gewissen Teil haben an Mitspracherecht.
0: So.

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0: One Thing. 16:31 hier bei Next, das heißt News.
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0: Das hat Yannick.
2: Heute wurde das neue Bundesberatungsnetzwerk Azubi Wohnen in Berlin vorgestellt. Laut dem Bundesbauministerium soll es Beratung anbieten, Netzwerke bilden und Angebote vor Ort entwickeln. Bezahlbarer Wohnraum ist nämlich eine der größten Sorgen junger Menschen. Aktuell fehlen zehntausende Wohnplätze für Azubis und Studis. Das Landgericht Bremen hat zwei Männer unter anderem wegen versuchten Mordes zu jeweils mehr als 10 Jahren Gefängnis verurteilt. Die Richter sind überzeugt, dass Vater und Sohn letztes Jahr im Juli in einem Wohnhaus in Bremen-Walle eine Frau und zwei Männer mit einem Messer schwer verletzt haben. Hintergrund war offenbar, dass die Frau sich geweigert hatte, weiter als Prostituierte für den 39-Jährigen zu arbeiten. Und in Essen haben zwei unbekannte Männer einen Häftling zur Flucht verholfen. Laut Polizei war der Häftling zu einem Arztbesuch gebracht worden. Der 34-Jährige war wegen des Verdachts auf Drogendelikte und gefährlicher Körperverletzungen in U-Haft. Laut Polizei sind jetzt alle drei Männer auf der Flucht und könnten wohl auch bewaffnet sein. Und das Wetter heute in Bremen relativ trocken. Ab und zu kam die Sonne noch raus. 15 Grad. Morgen bleibt es eigentlich fast genauso. Es wird noch ein bisschen wärmer, bis zu 18 Grad. Sonne ab und zu da, aber trotzdem wölkig.
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2: Wolkig.
0: Ja, und an so einem wölkigen Mittwoch ist natürlich die Frage, was geht so? Weil, ich weiß nicht, man kann sich schon mal was gönnen, ne? Ich finde Mittwoch, ich hänge Mittwoch auch mal viel durch.
2: Bergfest.
0: Dann nochmal irgendwie was zu machen, was denn so ein bisschen nach vorne bringt vielleicht. Das wäre ja was. Mhm. Was genau hier heute Abend in Bremen noch geht, wo ihr vielleicht nochmal euren Kick kriegen könnt, darüber quatschen wir gleich hier bei Next.
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0: an so einem random Mittwoch wie heute hier so in Bremen geht. Unter anderem Comedy Nightwash ist im Metropoltheater angesagt. Und Freddy Equet tritt da auf als einer von 4 Comedians.
1: Als ich meinen Führerschein hier in München gemacht habe, wurde ich das erste halbe Jahr, glaube ich, 3-mal rausgezogen. Ja? Das erste Mal noch in der Fahrschule. Der kam so an mein Fenster und das war echt komisch. Ne? Ich war so, Bro, ich hab den Führerschein noch gar nicht. Warum willst du ihn mir wegnehmen? Der Typ hat einen Brems- und ein Gaspedal neben mir. Lass mich doch high sein. Ist doch scheißegal.
2: Na, vielleicht kennt ihr ihn auch aus der aktuellen Staffel Werwolf. Gibt's auch gerade in der ARD-Mediathek. Also der geht gerade relativ viral. Gibt noch Restkarten für Nightwash heute Abend in Bremen.
0: Yes, oder wenn ihr Bock habt auf Musik, dann ist der hier in der Stadt.
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0: Lobo47 mit seiner Motorsport-Tour. Der Deutschrapper tritt heute im Schlachthof auf und es gibt sogar noch Tickets 28,50. Also viel Spaß, falls ihr noch hin wollt.

Chiago ist es mit seinem neuen Track Oasis. Insgesamt 1,45 Sekunden bzw. Minuten lang. Das ist schon crazy kurz. Also der Trend geht ja schon lange dazu hin, dass Songs immer kürzer werden. So, wo früher irgendwie noch Songs teilweise so 5 Minuten Brecher waren und gefühlt so eine halbe Bibel, ist es halt jetzt so, ja, dass 2 Minuten, 2,30 ja schon fast Standard ist. Aber 1,45, das ist schon ein Quickie. Und die Leute kommentieren das auch und sind so, Digga, das gesamte Album wird wahrscheinlich nur 5 Minuten lang sein, wenn das alles so weitergeht. Die Frage ist, ob es trotzdem gut ist, weil Quantität statt Qualität ist ja auch nicht geil. Also ein Quickie kann auch gut sein. Hört selber, entscheidet selber, das Chiago mit Oasis. 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

0: Wenn du dir aussuchen könntest, ob du lieber richtig gut singen könntest oder richtig gut tanzen könntest, was würdest du nehmen?
1: Singen.
0: Warum?
1: Weil mit Singen kannst du noch viel mehr, also erstens, mit Singen kannst du eher noch ein krasser Star werden, glaube ich, als mit Tanzen. Und zweitens, Singen kannst du auch einfacher immer, weiß ich nicht, so drop. Wobei, Tanzen im Club kommt halt auch krass. Nee, ich bleib bei Singen, weil da erhoffe ich mir noch mehr eine Karriere von.
0: Okay, check auf jeden Fall. Das Ding, ich kann beides, von daher.
1: Meine Fresse.
0: Das Ding ist, die können wirklich beides. Ketzer ist das mit Gabriella.

0: Man verpasst die Bahn, denkt sich scheiße und dann sitzt man aber in der nächsten Bahn und findet die Liebe seines Lebens.
1: Natürlich.
0: Oh mein Gott. Das ist halt so ein Plot, den man so im Fernsehen sieht, bei irgendwelchen Filmen oder so weiter. Aber das gibt's teilweise auch im echten Leben. Philipp ist nämlich hier in Bremen jetzt aus Liebe gelandet.
2: Ich war jetzt auf dem Schiff, hab halt da meine Freundin kennengelernt und dadurch dann auch entschieden, dass ich im Prinzip Kapitän werden möchte. Und dadurch bin ich halt nach Bremen gekommen, mit ihr zusammengezogen und bin jetzt halt erstmal die nächsten 4 Jahre irgendwie hier.
1: Das ist ein crazy Butterfly-Effekt, ne? Er war auf dem Schiff, hat da dann seine Freundin, Frau, was auch immer, kennengelernt, hat die jetzt geliebt, dann nach Bremen gezogen und hat sich auch noch entschieden, Kapitän deswegen wahrscheinlich auch irgendwie zu werden, weil das ja irgendwie anscheinend zusammenhängt. Also es sind so Kleinigkeiten, die aber zu seinem Leben jetzt geführt haben. Wäre nicht auf diesem Schiff gewesen, er wäre das alles niemals gemacht.
0: Manchmal sind es diese vermeintlich kleinen Dinge, die so heftig Auswirkungen haben. Ich wollte damals im Studium, ich habe Journalismus studiert, wollte ich unbedingt zum Fernsehen in so eine Redaktion, wo man das lernen konnte. Mhm. Und da wurde ich nicht reingelassen, weil das voll war, sozusagen der Kurs. Dann musste ich Radio machen, war voll abgefuckt und jetzt bin ich hier.
1: Jetzt die Frage, ob das besser ist oder schlechter.
0: Ja, das ist schlechter.

0: Es klingt weit weg und unsexy, aber einem wird ständig gesagt, je früher du dich kümmerst, desto besser. Es geht natürlich um die Rente.
1: Sehr geehrte Damen und Herren, hiermit möchte ich meine Frührente beantragen, aus folgenden Gründen. Ihr geht mir auf den Sack.
0: Ja, wenn man überhaupt noch Geld kriegt. Die Rente ist voll in der Krise und die Politik streitet sich ja seit Jahren, wie es überhaupt damit weitergehen soll.
2: Aber es gibt ab Januar eine neue Lösung mit dem geilen Namen Altersvorsorge-Depot.
0: Wow.
2: Juhu, Resti aus dem nächsten Team. Was zur Hölle ist das Altersvorsorge-Depot?
3: Ja, das ist eine neue Möglichkeit, um seine Rente aufzubessern. Das Besondere dabei ist, dass Deutschland als Staat einem Geld dazu gibt.
4: Ich kann bis zu 150 Euro im Monat einbezahlen und bekomme dann aufs Jahr gerechnet 540 Euro vom Staat obendrauf.
3: Ja, sagt Saidi Sulilatu, er ist Chefredakteur beim Geldratgeber Finanztipp.
0: Okay, aber 540 Euro pro Jahr on top vom Staat, hello.
3: Ja, schon gut, ne? Also das sind nach 30 Jahren mehr als 16.000 Euro zu dem, was du ja selber an Geld ja dann über die Zeit auch noch ansparst, plus die ganzen Zinsen.
2: Okay, aber ist das jetzt einfach ein normales Bankkonto oder was?
3: Nee, das ist quasi so ein Depot, wo du Geld in Aktien anlegen kannst oder in ETFs.
4: Das sind börsengehandelte Indexfonds, in denen ich zum Beispiel breit gestreut über die Welt in viele, viele Hunderte, wenn nicht Tausende Aktien investiere. Und wenn ich bereit bin, da Schwankungen auszusitzen, das mindestens 15 Jahre und bei jungen Menschen dann eher über 30 oder 40 Jahre zu betreiben, dann kann ich da sehr, sehr gute Renditen erzielen.
0: Okay, aber ich selbst habe schon noch das Risiko, wie halt bei anderen Aktieninvestments, das sind die Unternehmen, dass sie halt gut laufen müssen und so weiter, aber der Staat gibt dann sozusagen einfach nur noch Geld drauf.
2: Okay, ja, aber das heißt, ich nutze das Angebot demnächst einfach immer, wenn ich dann investiere irgendwo oder was?
3: Naja, das ist schon nur für die Rente gedacht. Wenn du dir das vorher auszahlen lassen willst, musst du diesen Zuschuss vom Staat zurückzahlen.
2: Ja, okay.
0: Okay, und wo kann ich jetzt so eine Altersvorsorge-Depot-Ding starten? Also geht das dann bei der Bank?
3: Im Prinzip ja, auch bei Aktienbrokern, die fangen gerade alle an, ihre Angebote rauszuhauen. Bei dem einen gibt es keine Kosten, der andere schenkt einem 50 Euro Startguthaben. Also da passiert gerade super viel. Aber Saidi von Finanztipp sagt, man muss sich noch gar keinen Stress machen.
4: Ich kann das Ding ja eh erst im Januar 2027 frühestens eröffnen und muss mich überhaupt nicht unter Druck setzen lassen von irgendeinem Anbieter. Und es ist sehr gut, dass der Markt so gut funktioniert, weil die Anbieter sich gerade bei den Preisen unterbieten.
2: Na gut, immerhin. Also das Altersvorsorge-Depot. So, das Wort ist noch schwer, aber es startet ab Januar. Infos dazu kriegt ihr bei Finanztipp.

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3: Heute wurde das neue Bundesberatungsnetzwerk Azubi Wohnen in Berlin vorgestellt. Laut dem Bundesbauministerium soll es Beratung anbieten, Netzwerke bilden und Angebote vor Ort entwickeln. Bezahlbarer Wohnraum ist nämlich eines der größten Sorgen junger Menschen. Aktuell fehlen zehntausende Wohnplätze für Azubis und Studis. Das Landgericht Bremen hat zwei Männer unter anderem wegen versuchten Mordes zu jeweils mehr als 10 Jahren Gefängnis verurteilt. Die Richter sind überzeugt, dass Vater und Sohn letztes Jahr im Juli in einem Wohnhaus in Walle eine Frau und zwei Männer mit einem Messer schwer verletzt haben. Hintergrund war offenbar, dass die Frau sich geweigert hat, weiter als Prostituierte für den 39-Jährigen zu arbeiten. Und in Essen haben zwei unbekannte Männer einem Häftling zur Flucht verholfen. Laut Polizei war der Häftling zu einem Arztbesuch gebracht worden. Der 34-Jährige war wegen des Verdachts auf Drogendelikte und gefährlicher Körperverletzung in U-Haft. Laut Polizei sind jetzt alle drei Männer auf der Flucht und könnten wohl auch bewaffnet sein. Und das Wetter war heute super. 14 Grad bzw. bis zu 16 hatten wir, glaube ich, heute sogar. Morgen geht es ähnlich weiter. 18 Grad, die Sonne kommt ab und zu raus. Trotzdem natürlich ein paar Wolken am Start, aber Regen wahrscheinlich nicht.
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0: Man merkt, er ist mittlerweile mit sich im Reinen. Er ist ein Mann, er ist bescheiden und zufrieden ist er. Er ist krank, er ist im Reinen und Sido. Sein neues Album Frieden soll ja im November kommen, wie der Albumtitel ja auch schon verrät, ne? Ist er im Frieden mit sich selber, glaube ich. Und die ersten Songs kriegen wir auch schon häppchenweise jetzt zu hören, wie zum Beispiel Issa. Da sagt er ja auch, wer er ist, was ihn geprägt hat, wie sein Leben zusammengekommen ist. Und er sagt schon so, ne, nicht alles war geil und ich bin auch nicht nur geil, natürlich. Aber ich weiß, wer ich bin, ich weiß, was ich kann, ich weiß, was ich nicht kann. Und auch der Track mit Montas ist in diese Richtung.
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0: Ja, also im Sinne von Puzzleteil, dass die ganzen Erfahrungen, die man in seinem Leben macht, dass die halt wie so kleine Puzzleteile sind. Und nicht jedes Puzzleteil ist schön, nicht jedes Puzzleteil ist geil und sieht auch nicht bei dir unbedingt gut aus. Also es sind nicht alles gute Charaktereigenschaften, aber sie machen dich zu dem Menschen, zu dem du bist. Und je mehr du es anerkennst und sagst, es ist irgendwie auch ein Teil von mir und es geht weiter und ich lerne daraus, wird es halt zu einem großen Bild. Also irgendwie sehr schön. Sido ist scheinbar angekommen mit sich selber, zusammen hier mit Montas Puzzleteil.

0: ersten Date sagt, Baby, wow, was würdest du machen? das ist ganz schwer.
1: Also ich habe ja heute Morgen von dir gelernt, ein Handstand soll anscheinend krass kommen.
0: Ja, aber ich weiß nicht, ob das so beim Date zieht, Schatz.
1: Ja, ich habe dich heute Morgen auch dafür gefrontet, dass das super random ist, aber du meinst, es wäre voll der Flex. Also von daher, so ein Handstand beim ersten Date? Ja, wahrscheinlich nicht. Ich weiß nicht, so, als wenn du halt was richtig Geiles kochst, was aber auch wirklich krass schmeckt und was Neues ist, was man schmeckt, dann sagt wahrscheinlich jeder, wow.
0: Kannst du denn gut kochen?
1: Ich sag immer, kochen ist nicht so schwer, weil du kannst einfach ein Rezept nehmen und musst es halt nachmachen.
0: Oh mein Gott, Bamba, klar, du kannst nicht gut kochen.
1: Also ja, es ist einfach eine Bauanleitung, die du befolgen musst und dann musst du halt abschmecken können. Nein. Ja, okay.
0: Nein, du kannst nicht kochen. Das war das letzte Indiz.
1: Ich wollte dir dein Talent nicht nehmen, Franny. Du kannst kochen, aber eigentlich hast du nur ein Rezept.
0: Du würdest niemals Baby Wow

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starten wir direkt in die aktuelle Runde rein. Ich habe zwei Alben heute für euch und wir starten in die Show mit Feuermelder von Lucio und Nisi. Und ein bisschen Pepino habe ich mit am Start. Die aktuelle Runde halt, das, was neu rausgekommen ist. Let's get it, let's go!

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Power war das von YZ mit der aktuellen Runde aus den neuen Releases. Und wir starten rein in das erste Album, was ich euch mitgebracht habe, von meinem Lieblings-Jigo. Natürlich Ramsey und Jatze, die haben die ewigen Jagdgründe rausgebracht und wir hören jetzt als allererstes einfach mal das Intro.

0: Er sagt, es sei die Truppe.
1: Die ewigen Jagdgründe heißt das Ding. Das war Intro, also Boden-Intro von Ramsey und Jatze. Das Debütalbum, meine lieben Leute. Kobalt und Jigos Wein nicht waren Mixtapes. Jetzt hat er das Debütalbum rausgehauen. Am 25. September kam das Ding. Natürlich mitproduziert, also einzigartig produziert von Jatze. Rausgebracht über Funkloch. Das ist ja mit Frankie und Kimo die Gruppe. Und auf Splash durfte ich sogar schon Vogelgesang hören. Shoutout an What About Us und Stupid Lou. Die haben da ein bisschen geleakt auf dem letzten Tag. Und wir gehen weiter in das Album rein, die ewigen Jagdgründe, mit Truppe von Ramsey.

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Gruppe war das von Die ewigen Jagdgründe. Und ich habe eben erzählt, es ist jetzt das Debütalbum, was rausgekommen ist. Insgesamt 12 Songs, 3 Skits und eine durchlaufende Geschichte. Und Kobalt und Jigus Weinig haben uns schon gezeigt, dass der Onkel auch deep sein kann. Und jetzt hat er das Ganze nochmal auf ein anderes Level gebracht. Er hat in einem Interview erzählt, also die haben wirklich ihre Herz und ihre Seele haben die rausgelassen. Die haben zusammen geweint, weil Jigus weinen doch. Das haben wir nämlich letztes Mal schon festgestellt. Und jetzt geht's erstmal weiter mit Genick von Die ewigen Jagdgründe.

Leute, beschützt eure Genicke. Vor allen Dingen auch auf Tour, meine lieben Leute, passt auf eure Genicke auf bei den Moshpits, die da passieren werden. Was habe ich euch noch zum Sagen zu dem Album? Er verarbeitet auf jeden Fall auf dem Album seine Traumata, seine Vergangenheit und das Ganze geschieht in einem Setting und zwar in einem fiktiven, aber sehr, sehr bedrohlichen Wald. Und wie gesagt, dadurch läuft er und trifft auf seine Traumata,

trifft auf Vergangenheit, trifft auf Überlebensdruck und vor allen Dingen auch Überlebensmodus, Survival Mode, wir kennen das alle, trifft auf seine Monster. Und da gehen wir jetzt rein in den nächsten Track, Monster von Die ewigen Jagdgründe.

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Monster war das von Ramsey und Jatze. Danke fürs Weinen, also zum Weinen bringen, also auf so positive Art und Weise. Das war die ewigen Jagdgründe. Das Album, das Debütalbum von meinen Lieblings-Jigos, Ramsey und Jatze aus Frankfurt. Und ja, was soll ich euch noch weiteres sagen? Das war dieser kleine Blog. Hört es! Nehmt euch diese Stunde Zeit, von Anfang bis Ende, einmal geben, ist ein guter Junge. Bald kommt Tour und wir gehen jetzt nochmal in das Outro von Ramsey. Krone heißt das Ding. Yes, sir.

Die ewigen Jagdgründe. Ramsey und Jatze. Das Debütalbum. Könnt ihr jetzt überall hören, wo es so Streamen gibt und so. Ich glaube, Platten gibt es keine mehr, aber die könnt ihr auf Tour kaufen. Die könnt ihr safe auf Tour kaufen. CDs auch. Ich wurde schon gefragt von ein paar Abis. Und jetzt geht's weiter in die nächste Runde. Punchline mit Januszka und ein bisschen US-Rap. Pop It von Gunna. Jetzt für euch. Ciao.

Way Too Much war das. Und jetzt gibt's einen kompletten Banger, nochmal mit einer aktuellen Runde, mit ein bisschen Deutsch. Und zwar meine Königin, meine Queen, mein Alles. Zara hat zusammen mit Bojan Check rausgebracht, der ebenfalls bei 4 Block Zero als Outro gespielt wurde. Und zwar Gib mir noch mehr und den hören wir jetzt.

Ist knapp heute. Ich habe ja noch ein zweites Album für euch und vor allen Dingen jetzt Female Deutschrapperinnen für euch. Und wir starten rein mit Charlize in das ganze Ding und zwar mit dem Kontrolle-Interlude. Und es ist fast so ein bisschen wie ein Intro. Ich habe da neulich mal mit einem Kollegen drüber geredet, was für Interlude. Interlude beschreibt im Prinzip wie ein Intro, also ihr kennt ja so diese, was zwischen den Dingern ist, ne? So ist auch ein Interlude, aber man kann das auch einfach als Intro benutzen. Und das hat Charlize getan und sie hat in ihrer Story angekündigt, dass es bald ein Debütalbum geben wird, weil Indecisive Shorty war nur ein Mixtape, das hat sie dann nochmal betont. Und wir gehen jetzt rein in die Female Deutschrunde mit Charlize.

0: geile Sau trotzdem war das. Badmouse J und Icky Mel. Und jetzt gehen wir in das nächste Album, was ich euch mitgebracht habe. Und zwar gehen wir dafür einmal nach USA. Und zu dem mit einzigen großen Act, den ich dieses Jahr mir auf dem Splash kurz angeguckt habe. Und zwar, sein Name ist Quavo. Wer ihn nicht kennt, sollte sich Hip-Hop-Geschichte nochmal geben. Er ist natürlich ein Teil von den Migos gewesen und kommt jetzt mit seinem neuen Album Chrome Life. Und ich glaube, wir gehen einfach backwards da einmal rein mit dem Track Backwards mit Quavo und T.I.
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Chrome Heart, nein, Chrome Life, Backwards, so rum. Und Quavo heißt der Artist mit nochmal von vorne, Leute. Alter, was war das denn gerade? So, Chrome Life heißt das Album, Quavo heißt der Artist und Backwards hieß der Track, den wir gerade gehört haben, zusammen mit T.I. So, jetzt aber. Und produziert ist das ganze Ding, deswegen ist es auch irgendwie so eine kleine Besonderheit, von Pharrell Williams, der nicht nur Producer von dem Ding ist, sondern auch die Richtung und den Sound von dem Album quasi mitgeprägt hat und die ganze Zeit über Quavos Creative Partner war bei dem Prozess, bei der Soundfindung, bei allem. Und das macht das Album mehr oder weniger aus. Und natürlich auch die Features. Und wir gehen jetzt auch mit einem Feature-Track einfach weiter. Und zwar Future und Quavo mit B.A.

Awa und Bay, einmal mit Bay mit Future und Away mit Offset zusammen. Und an dieser Stelle natürlich Quavo und Offset, rest in peace, take off, Digga. Sie sind immer noch die Migos und sie leben für immer. Und es waren nicht die einzigen Features auf dem Album, Future, Offset, T.I. Nein, wir haben auch andere Features noch mit drauf. Zum einen natürlich auch Pharrell Williams. Ich habe ja eben erzählt, der das Ding mitproduziert und war so Sound Director, Creative Partner. Und unter anderem auch Tyler, the Creator und Justin Timberlake als Feature. Also einfach verschiedene Generationen und Genre und Phasen von Quavos Karriere zusammengefasst in einem Album. Feiere ich ja immer richtig dolle, wenn die das machen und so ein paar Stilbrüche mit reinhauen. Und jetzt gibt es Baby Breath mit Pharrell Williams und Tyler, the Creator unter anderem.

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2: Ay, wah, baby breath war das. Quavo, Pharrell Williams, Tyler, the Creator. Und zwar vom Chrome Life Album, was Quavo rausgebracht hat. Und zum Abschluss gibt's nochmal ein How you do that. Whoever that is. Boah, he was doing that. Und zum Abschluss sag ich nochmal zu dem Album, was sonst als Quavo verbindet, natürlich seine Herkunft Atlanta mit seinem Status, den er mittlerweile hat. Und das ohne zu sehr aufzutragen, aber auch ohne seine Legacy irgendwie zu missachten. Und vor allem Dingen setzt gleichzeitig irgendwie so ein neues Kapitel auf. Super vielseitig, super kreativ. Und ohne zu soll dann doch in Nostalgie zu schwelgen, was Rapper mit so vielen Jahren Erfahrung gerne mal tun. Gebt euch Chrome Life, außerdem geile Werbung, geiles Marketing mit seiner Brille dazu, mit so Chayas, die sich irgendwie die Brille aufgesetzt haben und mein Bruder, wer kann dadurch sehen? Kein Arsch. Und Quavo sitzt so voll cool mit dieser Brille auf daneben. Also Chrome Life und es geht weiter jetzt mit How You Do That.

Chrome Life war das von Quavo und unser US-Blog How You Do That. Hätte offensichtlich sein können, mein Gehirn hat's nicht gecheckt. 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Aber wir gehen jetzt weiter und zwar zu einem weiteren deutschen Artist. Wir gehen nochmal so eine kleine deutsche Runde, ein bisschen aktueller. Und zwar ist ein Mann zurück, auf den ich sehr, sehr lange gewartet habe. Es ist SUA-Season, endlich wieder. Gianni Suave hat gedroppt zusammen mit Stickel. Und zwar heißt der Track Was passiert? Und ich sag euch ehrlich, Leute, dieser Samstag vom Reeperbahn-Festival letzten Monat, ich war nur da, weil Gianni da war, ne? Also so, Ramsey, ich küsse dein Herz, du weißt, du bist mein Lieblings-Gigo und so, aber wir sehen uns öfter. Aber Gianni ist nicht so oft auf irgendwelchen Functions unterwegs. Deswegen, ich bin richtig froh, den mal wieder live gesehen zu haben auf so einer kleinen Bühne. War richtig süß, war richtig gemütlich. Und jetzt gehen wir rein mit, was passiert, weil was eigentlich passiert, Alter? Gianni, erzähl uns.

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0: So, Istanbul war das von Mucho. Nochmal mit den deutschen Männers hier in der Punchline-Sendung von mir. Und als letzten kleinen Block habe ich nochmal UK für euch. Mit Hedy One und Luciano. Dave haben wir noch dabei und Little Sims haben wir noch dabei. Und wir gehen rein mit Wednesday Play. Hedy One und Luciano.
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Okay, Phonemes und Lado. Punchline mit Januszki. Und an dieser Stelle sag ich jetzt, ciao Leute, ich hab euch alle lieb. Folgt mir auf Instagram, diese Januszka. Ich bin in 3 Wochen wieder da. Jetzt gibt's noch Raindance von Dave und Thames. 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